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1: Im Moment ziehen von Nordwesten her kräftige Gewitter durch, die später aber schwächer werden. Die Tiefstwerte liegen zwischen 17 und 8 Grad. Heute am Samstag gibt's in der Mitte viele Schauer.

0: und auch starke Gewitter, auch Unwetter sind möglich. Im Süden dagegen, da bleibt es meistens sonnig. Nur vereinzelt gibt es hier Gewitter am Nachmittag. Im Norden ist es eher kühl und trocken, sonst wird es wieder sommerlich heiß.
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0: Ich bin Hendrik Daum. Eine Unwetterfront mit Gewitter und kräftigem Regen ist am Abend und in der Nacht über Teile Nordrhein-Westfalens gezogen. Vielerorts liefen Keller voll und wurden Straßen überflutet. Auch der Bahnverkehr war betroffen, wie Diana Kramer berichtet.
2: Weil umgestürzte Bäume und Äste auf Gleisen oder Oberleitungen lagen, mussten einige Bahnstrecken zeitweise gesperrt werden. Mehrere ICE- und Regionalzüge mussten in Bahnhöfen warten, bis die Strecken wieder geräumt waren. Ein Open-Air-Konzert musste abgebrochen werden und aus einem Nebenfluss der Ems wurden zwei Ruderer gerettet. Sie hatten sich mit letzter Kraft an einen Baum in Ufernähe geklammert.
0: Der Einschlag einer Drohne in ein Wohnhaus in Rumänien sorgt für zusätzliche Spannungen zwischen dem Westen und Russland. Mehrere europäische Länder werfen Russland vor, für den Vorfall verantwortlich zu sein und sprechen von einer neuen Eskalation. Der russische Präsident Putin weist die Anschuldigungen zurück. Es sei noch zu früh, um zu sagen, von wem die Drohne stamme. Bei dem Vorfall waren zwei Menschen leicht verletzt worden. Der FC Arsenal will sich heute den Titel in der Champions League holen und das zum ersten Mal. Im Finale der Königsklasse trifft Arsenal in Budapest auf Paris Saint-Germain. Anstoß ist bereits um 18 Uhr. Philipp Detlefs berichtet.
3: Der englische Fußballmeister trifft auf den französischen. Arsenal-Profi Kai Havertz weiß, wie es sich anfühlt, die Champions League zu gewinnen. 2021 schoss er im Finale das Siegtor für den FC Chelsea. Gegen den formstarken Titelverteidiger Paris Saint-Germain, der den FC Bayern ausgeschaltet hat, ist Arsenal allerdings nicht in der Favoritenrolle.

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0: Im Moment ziehen von Nordwesten her kräftige Gewitter durch, die später aber schwächer werden. Die Tiefstwerte liegen zwischen 17 und 8 Grad. Heute am Samstag gibt's in der Mitte viele Schauer und auch starke Gewitter. Auch Unwetter sind möglich. Im Süden dagegen, da bleibt's meistens sonnig. Nur vereinzelt gibt's hier Gewitter am Nachmittag. Im Norden ist es eher kühl und trocken. Sonst wird's wieder sommerlich heiß.
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0: Ich bin Hendrik Daum. Der Brennerpass wird heute wegen einer Demonstration von 11 bis 19 Uhr für den Verkehr in beiden Richtungen vollgesperrt. Das gilt für die Brenner Autobahn und auch alle Nebenstrecken. Die Polizei appelliert an die Urlauber, heute möglichst nicht Richtung Brenner zu fahren. Matthias Röder berichtet.
2: Niemand weiß so recht, ob es während der Blockade zum Verkehrskollaps kommt. Die Polizei im Süden Bayerns, also weit vor dem Brenner, hat jedenfalls alle Beamten an Bord. Und auch das Bayerische Rote Kreuz stellt sich vorsorglich darauf ein, Menschen im Stau mit Wasser zu versorgen.
0: Die Demonstration am Brenner richtet sich gegen die starke Verkehrsbelastung. Seit 2010 hat der Lkw-Verkehr auf dieser wichtigen Route zwischen Deutschland und Italien um rund 40% zugenommen. Bundespräsident Steinmeier hat davor gewarnt, dass sich in Europa und auf der ganzen Welt autoritäre Tendenzen weiter ausbreiten. Bei einer Veranstaltung im Hambacher Schloss in der Pfalz sagte Steinmeier, autoritäre Regierungen versuchten immer stärker, unabhängige Institutionen anzugreifen. Betroffen seien auch Medien, der Kulturbereich und die Justiz. Allerdings, so Steinmeier, seien die Bürger dieser Entwicklung nicht machtlos ausgeliefert, sondern sie könnten sich zur Wehr setzen. Alexander Zverev steht bei den French Open in Paris im Achtelfinale. Der beste deutsche Tennisprofi setzte sich in der dritten Runde gegen den Franzosen Quentin Alice in 4 Sätzen mit 6:4, 6:3, 5:7 und 6:2 durch. Dagegen ist Mitfavorit Novak Djokovic ebenso wie der Weltranglistenerste Jannik Sinner bereits ausgeschieden.

0: Im Moment ziehen von Nordwesten her kräftige Gewitter durch, die später aber schwächer werden. Die Tiefstwerte liegen zwischen 17 und 8 Grad. Heute am Samstag gibt's in der Mitte viele Schauer und auch starke Gewitter. Auch Unwetter sind möglich. Im Süden dagegen, da bleibt's meistens sonnig. Nur vereinzelt gibt's hier Gewitter am Nachmittag. Im Norden ist es eher kühl und trocken. Sonst wird's wieder sommerlich heiß.
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0: Ich bin Hendrik Daum. Guten Morgen. Der wichtige Brennerpass wird heute wegen einer Demonstration von 11 bis 19 Uhr für den Verkehr in beiden Richtungen voll gesperrt. Das gilt für die Brenner Autobahn und auch alle Nebenstrecken. Matthias Röder berichtet.
2: Niemand weiß so recht, ob es während der Blockade zum Verkehrskollaps kommt. Die Polizei im Süden Bayerns, also weit vor dem Brenner, hat jedenfalls alle Beamten an Bord und auch das Bayerische Rote Kreuz stellt sich vorsorglich darauf ein, Menschen im Stau mit Wasser zu versorgen.
0: Die Demonstration am Brenner richtet sich gegen die starke Verkehrsbelastung. Seit 2010 hat der Lkw-Verkehr auf dieser wichtigen Route zwischen Deutschland und Italien um rund 40% zugenommen. Die in ein Wohnhaus in Rumänien eingeschlagene Drohne stammt NATO-Angaben zufolge aus Russland. Die Drohne hatte in der vergangenen Nacht ein Wohnhaus in der Stadt Galati nahe der ukrainischen Grenze getroffen. 2 Menschen wurden dabei verletzt. Der FC Arsenal will sich heute den Titel in der Champions League holen und das zum ersten Mal. Im Finale der Königsklasse trifft Arsenal in Budapest auf Paris Saint-Germain. Anstoß ist bereits um 18 Uhr. Philipp Detlefs berichtet.
3: Der englische Fußballmeister trifft auf den französischen. Arsenal-Profi Kai Havertz weiß, wie es sich anfühlt, die Champions League zu gewinnen. 2021 schoss er im Finale das Siegtor für den FC Chelsea. Gegen den formstarken Titelverteidiger Paris Saint-Germain, der den FC Bayern ausgeschaltet hat, ist Arsenal allerdings nicht in der Favoritenrolle.

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1: Das Deutschlandwetter. Der Tag startet heute eher wechselhaft. Von der Eifel bis zum Bayerischen Wald ziehen erste Schauer durch. Später drohen dort kräftige Gewitter mit Böen. Abseits davon scheint aber die Sonne.
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1: Ich bin Leon Stojanovic, es ist 6 Uhr, guten Morgen. Per Gesetz zu weniger Bildschirmzeit, das will Bundesfamilienministerin Prien durchsetzen. Der Welt am Sonntag hat sie gesagt, dass Kinder unter 3 Jahren überhaupt keinen Kontakt zu digitalen Medien haben sollten. Mit der Maßnahme wolle sie nicht in Kinderzimmer hineinregieren, vielmehr will sie die Folgen zu hoher Bildschirmzeit reduzieren. Am Abend ist in Berlin der Deutsche Filmpreis verliehen worden. Der große Abräumer, das Drama In die Sonne schauen von Mascha Schielinski. Der Film hat insgesamt 10 Auszeichnungen gewonnen, darunter die Goldene Lola für den besten Spielfilm. Zum Fußball. Heute Abend kämpfen Paris Saint-Germain und der FC Arsenal um die europäische Krone. In Budapest findet das Champions-League-Finale statt. Das Spiel startet auch schon um 18 statt 21 Uhr. Die UEFA will damit unter anderem Familien und Kindern leichter machen, dieses große Spiel schauen zu können.

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11: Das Deutschlandwetter. Der Tag startet heute eher wechselhaft. Von der Eifel bis zum Bayerischen Wald ziehen erste Schauer durch. Später drohen dort kräftige Gewitter mit Böen. Abseits davon scheint aber die Sonne.
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11: Ich bin Leon Stojanovic. Es ist 7 Uhr. Guten Morgen. Nach einer Serie von Wahlniederlagen stellt sich die FDP im Bund personell neu auf. In Berlin startet heute der Bundesparteitag und dort wird eine komplett neue Führungsriege gewählt. Der einzige Bewerber für den Vorsitz ist der stellvertretende Parteichef und FDP-Urgestein Wolfgang Kubicki. Die neue Führungsmannschaft wird nur für ein Jahr gewählt. Nach der erfolgreichen Rettung des ersten Goldsuchers in einer überfluteten Höhle in Laos soll die Bergungsaktion bald weitergehen. Vier Überlebende sollen mehrere hundert Meter vom Eingang entfernt sein, zwei gelten noch als vermisst. Die Goldsucher wurden vor 10 Tagen von Fluten und einem Erdrutsch überrascht. Am Nachmittag starten die Halbfinals in der Basketball-Bundesliga. Die Titelverteidiger vom FC Bayern Basketball starten um 2:30 gegen die Baskets aus Bonn. 2 Stunden später treffen die Pokalsieger aus Bamberg auf Alba Berlin. Die zweiten Spiele der Best-of-5-Serie starten dann schon am Montag.
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13: Wunderschönen guten Morgen. Gleich die perfekte Nummer zum entspannt wach werden und noch ein bisschen im Traum schweben von Jennifer Rush. Nach diesem wunderbaren Ding. So ist das Leben. C'est vida eh von den Pet Shop Boys. Schönen Start in den Samstag.

Coole Nummer. Macht einfach Spaß. Barry White mit einem der besten Oldies überhaupt hier auf der 80er, 90er Oldie-Antenne. Schönen Samstagmorgen. Heute vielleicht beim Bäcker oder im Kaffeebistro, wie auch immer. Mal kurz hinsetzen. Bisschen hören, was es da so zu hören gibt. So hat es Mariah Carey gemacht. Und gehört hat sie das hier.

mit seinem Song Without You. Und genau in dem Moment hat sie gedacht, boah, den muss ich auch singen. Das wird ein Mega-Hit. Und recht hat sie gehabt. Wir hören Mariah Carey mit ihrer Version von Without You aus den 90ern nach diesem legendären 80er von Genesis.

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die Beatles mit einem der besten Oldies ever. Dazu jetzt ein cooler 80er von Desireless und danach eine Schmusenummer von Gary Moore. Das ist der Samstag hier auf der 80er, 90er Oldie-Antenne. Schönen guten Morgen.

Bei diesem 90er von Gary Moore möchte ich mich gleich wieder ins Bettchen kuscheln und den Samstagmorgen noch ein bisschen genießen. Machen wir hier auf der 80er, 90er Oldie-Antenne natürlich auch. Wir bleiben in dieser romantischen Stimmung. Diesmal mit einem Kult-80er von Richard Sanderson, Reality. Und wer bei der Nummer nicht sofort an die unvergessene Filmszene denken muss, wo sich Vic auf einer zu lauten Party Kopfhörer aufsetzt und diesen Song hört, ab, nachsitzen. La Boom, die Fete, gibt's bestimmt irgendwo zu streamen.

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15: Das Deutschlandwetter. Der Tag startet eher wechselhaft. Von der Eifel bis zum Bayerischen Wald ziehen erste Schauer durch. Später drohen dort auch kräftige Gewitter mit Böen. Abseits davon scheint die Sonne.
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15: Ich bin Leon Stojanovic, es ist 8 Uhr, guten Morgen. Regionale Erdbeeren werden immer günstiger. Aktuell liegt der Kilopreis durchschnittlich bei 6,15 Euro. Damit ist Experten zufolge der Tiefstpreis erreicht. Nach Saisonstart sinken die Preise immer wieder bis zu diesem Punkt. Im Vergleich zum letzten Jahr ist der Kilopreis aber noch etwas höher. In Deutschland war es in den vergangenen Tagen ja richtig heiß. Frankreich hat das aber noch getoppt. Der französische Wetterdienst hat teilweise 15 Grad oder mehr über den Durchschnittswerten gemessen. Den Spitzenwert erreichte am Donnerstag ein Ort in Westfrankreich mit 37,8 Grad. Zum Fußball. Heute Abend will der FC Arsenal zum ersten Mal an die europäische Spitze. Im Champions-League-Finale in Budapest geht's gegen den französischen Meister Paris Saint-Germain. Das Spiel startet auch schon um 18 statt 21 Uhr. Die UEFA will damit unter anderem Fans im Stadion die An- und Abreisen erleichtern.
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16: Im Herbst spielen sie 10 Konzerte hier bei uns in Deutschland. Wir hören die Backstreet Boys jetzt schon gleich nach Diana Ross und diesen coolen 80er. Schönen Start in den Samstag.

Ja, das Ende von dem Song haben wahrscheinlich die wenigsten von uns schon mal gehört, aber muss. Ja, dieses Saxophon-Solo zum Schluss, das ist einfach legendär. Und das kann auch nicht jeder. Sting hat sich dafür extra die Jazz-Legende Branford Marsalis ins Studio geholt, weil der weiß, wie man so ein Saxophon richtig verwendet, if you know what I mean. Schönen Samstagmorgen hier auf der 80er, 90er Oldie-Antenne. Und natürlich gibt's nach diesem wunderschönen 80er von Sting jetzt einen einmaligen 90er. Das ist Rod Stewart mit seinem Downtown Train.

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Ja, mit Alphaville bleiben wir für immer jung. Und von Achim Reichel lernen wir jetzt schon so früh am Samstagmorgen, was deutscher Sprechgesang ist. Im wahrsten Sinne des Wortes. Das ist die 80er, 90er Oldie-Antenne. Schönen guten Morgen.

Diese Rocknummer von Foreigner gehört natürlich hier zur 80er, 90er Oldie-Antenne. Genauso wie die besten Oldies ever. Und in die Kategorie passt der nächste Song auf alle Fälle. Zum einen reiht sich die Band bei Bonnie M. oder auch Milli Vanilli ein. Ja, sie wurde nämlich auch von dem Talentscout Frank Farian entdeckt und natürlich groß gemacht. Zum anderen ist der Inhalt so aktuell wie eh und je. Wirklich. Ja, da will jemand dem Alltag entfliehen, Herzschmerz hinter sich lassen und nie wieder zurückkommen. Ja, und dann ist die Nummer auch einfach ein mega Ohrwurm. Das ist One Way Ticket von Eruption. Schönen Samstag.

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10: Das Deutschlandwetter. Der Tag startet eher wechselhaft. Von der Eifel bis zum Bayerischen Wald ziehen erste Schauer durch. Später drohen dort sogar kräftige Gewitter mit Böen. Abseits davon scheint die Sonne.
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0: Ich bin Leon Stojanovic. Es ist 9 Uhr. Guten Morgen. Mehr Menschen sollen für die Pflegeheime ihrer Eltern bezahlen. CDU-Politiker Ralf Stegemann will dafür die Einkommensgrenze senken und erwachsene Kinder früher zur Kasse bitten. Das sagte er der Neuen Osnabrücker Zeitung. Aktuell müssen die sich an den Heimkosten beteiligen, wenn sie mehr als 100.000 Euro im Jahr verdienen. Nach der erfolgreichen Rettung des ersten Goldsuchers in einer überfluteten Höhle in Laos soll die Bergungsaktion bald weitergehen. 4 Überlebende sollen mehrere hundert Meter vom Eingang entfernt sein, 2 gelten als vermisst. Die Goldsucher wurden vor 10 Tagen von Fluten und einem Erdrutsch überrascht. Junge Fußballtalente sollen sich schneller für einen Verband entscheiden können. Das fordert DFB-Sportdirektor Rudi Völler. Spieler mit zum Beispiel doppelter Staatsbürgerschaft können sich bis zum 21. Lebensjahr entscheiden, für welches Land sie spielen wollen, wenn sie nicht schon vorher eine bestimmte Anzahl an Länderspielen absolviert haben. Völler will die Regel vereinfachen und schlägt eine Entscheidung bis zum 18. Lebensjahr vor.
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2: Und welche Musikrichtung geht immer? Richtig, Pop. Nick Kershaw gleich mit der rockigeren Version von Pop. Und jetzt gibt's die synthigere Version? Nee, es funktioniert nicht. Es ist einfach Synthie-Pop vom Feinsten von Meat Loaf. Schönen Samstag.

Hot Chocolate mit einem der besten Oldies ever. So You Win Again. Das ist die 80er, 90er Oldie-Antenne. Jetzt ist übrigens ein guter Zeitpunkt, den Rasen zu wässern. Also, wer einen hat. Soll man ja gerade im Sommer, ja, wir haben irgendwie den Frühling ein bisschen übersprungen, sind jetzt schon im Sommer gelandet. Auf jeden Fall im Sommer immer nur morgens oder jetzt am frühen Vormittag gießen oder dann erst wieder spät abends, wenn die Sonne schon untergegangen ist. Ja, der Grund, na, das Wasser verdunstet in der Mittagshitze ja sofort. Also komplette Wasserverschwendung. Und gleichzeitig gibt's da den Lupeneffekt. Ja, da wirken die Wassertropfen wie eine Lupe. Heißt, die Sonne kommt drauf, das Gras drunter,

getrennt. So, jetzt können wir ein bisschen klugscheißern, wenn mal jemand fragt. Ich weiß nicht, wann mal jemand fragt, aber wenn, dann wissen wir Bescheid. Und bitte nicht vergessen, bei all dem Rasenwässern, die Blumen. Ey, die machen es uns so schön zu Hause, da dürfen sie auch ein bisschen Wasser abbekommen. Vor allem heute. Am Gieß-eine-Blume-Tag 2026. Ja, der ist heute. Und wir feiern ihn mit Freddie Mercury.

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Station Beatboxen. Einer der coolsten Oldies überhaupt von den Equals. Natürlich hier auf der 80er, 90er Oldie-Antenne. Schönen Samstag. Jetzt eine richtige Energieladung, eine Antriebsnummer für alle, die sich gerade auf ins Fitnessstudio machen. Die Pointer Sisters sind bei uns.

Mit ihrem 90er Lena hier auf der 80er, 90er Oldie-Antenne. Seit neuestem ist übrigens Pursänger Hartmut Engler Träger des Bundesverdienstkreuzes. Ja. Hat der Oberbürgermeister von Bietigheim-Bissingen, fieser Ortsname, oder? Aber da wohnt halt der Engler, ihm im Auftrag von unserem Bundespräsi Frank-Walter Steinmeier übergeben. Der hat sich einfach mit seiner Musik so kulturell und gesellschaftlich verdient gemacht. Dafür gab es jetzt die Auszeichnung. Family war auch dabei. Ja, die Verlobte von Hartmut und seine Söhne Felix und Philipp. Und Hartmut selbst hat sich auch mega gefreut. Ja, der hat sogar gemeint, er konnte es gar nicht fassen, hatte Gänsehaut und Tränen in den Augen, weil, naja, Pur musste sich ja jahrelang Kritik aussetzen. Und jetzt so eine Bestätigung und vor allem die Anerkennung zu bekommen, dass sie was bewegt haben. Oh, da kriege ich gleich eine Gänsehaut. Wahnsinn. Glückwunsch dazu. Schönen Samstag jetzt mit Kenny Loggins und Danger Zone.

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10: Das Deutschlandwetter. Zwischen der Nordsee und dem Bodensee startet der Tag eher wechselhaft. Von der Eifel bis zum Bayerischen Wald ziehen Schauer und kräftige Gewitter mit Böen durch. Nördlich und südlich davon kommt aber öfter mal die Sonne raus.
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10: Ich bin Leon Stojanovic. Es ist 10 Uhr. Guten Tag. Per Gesetz zu weniger Bildschirmzeit. Das will Bundesfamilienministerin Prien durchsetzen. Der Welt am Sonntag hat sie gesagt, dass Kinder unter 3 Jahren überhaupt keinen Kontakt zu digitalen Medien haben sollten. Mit der Maßnahme wolle sie nicht in Kinderzimmer hineinregieren. Vielmehr will sie die Folgen von zu hoher Bildschirmzeit reduzieren. Regionale Erdbeeren werden wieder günstiger. Aktuell liegt der Kilopreis durchschnittlich bei 6,15 Euro. Damit ist Experten zufolge der Tiefstpreis erreicht. Nach Saisonstart sinken die Preise immer wieder bis zu diesem Punkt. Im Vergleich zu letztem Jahr ist der Kilopreis aber noch etwas höher. Die Bergung von Buckelwal-Timi in Dänemark geht los. Am Morgen wurde der Buckelwal mit einem Seil aus dem Wasser vor der Insel Anholt gezogen. Nächste Woche soll der dann direkt am Strand untersucht werden, unter anderem auch, um herauszufinden, woran der Wal gestorben ist.
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12: Auf jedem Volksfest das letzte Lied, weil legendär. Angels von Robbie Williams gleich. Vorher rocken wir den Samstagvormittag ganz smooth mit Tina Turner und ihrem einmaligen 80er. We don't need another hero.

Ein echter Kracher aus den 80ern. Bats Are Burning von Midnight Oil. Und damit einen schönen Samstagvormittag hier auf der 80er, 90er Oldie-Antenne. Jetzt gibt's gleich Gänsehaut ohne Ende. Der Earth Song von Michael Jackson ist einer der für ihn selbst wichtigsten Songs, ja. Den hat der King of Pop in einem Hotelzimmer in Wien geschrieben, weil er einfach so verzweifelt war. Ja, wie geht's denn mit unserer Natur, unserem Planeten jetzt weiter? Diese Umweltzerstörung, der Krieg. Michael hat seine ganzen Sorgen dazu in diesen einen Song gebracht. Und am Abend vor seinem tragischen Tod stand er auf der Bühne, hat geprobt für seine geplante Abschiedstour This Is It. Und den letzten Song, den er da gesungen hat, wahrscheinlich den letzten Song, den er jemals gesungen hat,

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Oh, zu diesem 80er werden wir doch noch in 20 Jahren tanzen. The time of my life hier auf der 80er, 90er Oldie-Antenne. Und jetzt werden wir ein bisschen frech an diesem Samstagvormittag. Beziehungsweise Meredith Brooks wird frech. Ich meine, sie sagt ja Schimpfwörter in ihrem Song, Bitch, nicht mir.

Ja, wir wollen dich auch nicht vermissen, John Wade. Schön, dass du hier bei uns bist, auf der 80er, 90er Oldie-Antenne. Dein Song Missing You gehört ja auch zu den Hits der 80er, 90er und den besten Oldies überhaupt. Und einen der letzteren hören wir jetzt. Der macht einfach Spaß. Kriegst du einfach das Gefühl, dass die Welt doch ganz schön ist. Ja, und das Leben irgendwie so ein bisschen leicht sein kann. Genau dieses Gefühl brauchen wir auch an diesem Samstag. Und dafür sorgen jetzt Racy mit Some Girls.

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3: Ich bin Leon Stojanovic, es ist 11 Uhr, guten Tag. Mehr Menschen müssen für die Pflegeheime ihrer Eltern bezahlen. CDU-Politiker Ralf Stegemann will dafür die Einkommensgrenze senken und erwachsene Kinder früher zur Kasse bitten. Das sagte er der neuen Osnabrücker Zeitung. Aktuell müssen die Kinder sich an den Heimkosten beteiligen, wenn sie mehr als 100.000 Euro im Jahr verdienen. In Deutschland war es in den vergangenen Tagen ziemlich heiß, Frankreich hat das aber noch getoppt. Der französische Wetterdienst hat teilweise 15 Grad oder mehr über den Durchschnittswerten gemessen. Den Spitzenwert erreichte am Donnerstag ein Ort in Westfrankreich mit 37,8 Grad. Zum Fußball. Heute Abend kämpfen Paris Saint-Germain und der FC Arsenal um die europäische Krone. In Budapest findet das Champions-League-Finale statt. Das Spiel startet auch schon um 18 statt 21 Uhr. Die UEFA will es damit unter anderem Familien und Kindern leichter machen, dieses große Spiel schauen zu können.
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4: Lenny Kravitz ist wie seine Songs. Der altert nicht, der ist immer noch so cool und, jetzt mal Hand aufs Herz, der ist auch in seinem Alter noch hot as hell. Eben genauso wie sein 90er, it ain't over till it's over. Es ist nicht vorbei, bis es vorbei ist.

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80er, 90er Oldie-Antenne mit den echten Oldies, die was können. Gerade gehört The Kinks mit Waterloo Sunset. Und wir bleiben an diesem Samstag bei Sonne, Mond und Sterne. Mike Oldfield und Maggie Riley jetzt mit Moonlight Shadow.

Ob Madonna sich gerade übers Wetter beschwert? Ihr Hit Vogue auf der 80er, 90er Oldie-Antenne. Ist doch aber echt so, oder? Erst meckern alle, weil der Frühling nicht in die Puschen kommt. Dann ist es auf einmal so heiß wie im Hochsommer. Das ist dann auch wieder nicht richtig. Und wenn es dann regnet, ja, dann freuen sich zwar die Pflanzen, aber wir Menschen sind genervt, weil der Grillabend doch nicht stattfinden kann. Mann, Mann, Mann. Ey, wir sollten nicht so hart mit dem Wetter sein. Immerhin sorgt das Wetter dafür, dass wir überhaupt so einen schönen Planeten bevölkern dürfen. Also, danke, liebes Wetter. Weiter geht's mit 80s Rock von Bon Jovi. Schönen Samstag, schönes Wochenende. Ich bin Anita Kuhndorf. Es war mir wie immer eine Ehre.

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9: Das Deutschlandwetter. Zwischen der Nordsee und dem Bodensee startet der Tag wechselhaft. Von der Eifel bis zum Bayerischen Wald ziehen Schauer und kräftige Gewitter mit Böen durch. Nördlich und südlich davon kommt öfter mal die Sonne raus.
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9: Ich bin Leon Stojanovic, es ist 12 Uhr, guten Tag. Jetzt sind auch die übrigen Goldsucher in der Haus frei. Die vier übrigen Eingeschlossenen haben es alleine geschafft, aus der überfluteten Höhle rauszukommen. Vorher wurde einer der Goldsucher von einem Rettungsteam geborgen. Vor 10 Tagen wurde die Gruppe von einem Erdrutsch überrascht und in der Höhle eingeschlossen. Nach einer Serie von Wahlniederlagen stellt sich die FDP im Bund personell neu auf. In Berlin findet heute der Bundesparteitag statt und dort wird eine komplett neue Führungsriege gewählt. Der einzige Bewerber für den Vorsitz ist der stellvertretende Parteichef und FDP-Urgestein Wolfgang Kubicki. Die neue Führungsmannschaft wird nur für ein Jahr gewählt. In Berlin ist der Deutsche Filmpreis verliehen worden. Der große Abräumer, das Drama In die Sonne schauen von Mascha Schilinski. Der Film hat insgesamt 10 Auszeichnungen gewonnen, darunter die Goldene Lola für den besten Spielfilm.

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16: Das Deutschlandwetter. Zwischen der Nordsee und dem Bodensee startet der Tag wechselhaft. Von der Eifel bis zum Bayerischen Wald ziehen Schauer und kräftige Gewitter mit Böen durch. Nördlich und südlich davon kommt auch öfter mal die Sonne raus.
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16: Ich bin Leon Stojanovic, es ist 13 Uhr, guten Tag. Per Gesetz zu weniger Bildschirmzeit, das will Bundesfamilienministerin Prien durchsetzen. Der Welt am Sonntag hat sie gesagt, dass Kinder unter 3 Jahren überhaupt keinen Kontakt zu digitalen Medien haben sollten. Mit der Maßnahme wolle sie nicht in Kinderzimmer hineinregieren, vielmehr will sie die Folgen zu hoher Bildschirmzeit reduzieren. Buckelwal Timmy wurde an Land gebracht. Am Morgen wurde er vorsichtig mit Seilen aus dem Wasser gezogen. Nachdem der Wal am Strand der dänischen Insel Anholt angespült wurde und sich weiter aufgebläht hat, soll er da jetzt untersucht werden. Dafür wurde auch ein Stück vom Strand abgesperrt, auch damit kein Schaulustiger zu nahe kommt. Am Nachmittag starten die Halbfinals in der Basketball-Bundesliga. Die Titelverteidiger vom FC Bayern Basketball starten um 2:30 gegen die Baskets aus Bonn. 2 Stunden später treffen die Pokalsieger aus Bamberg auf Alba Berlin. Die zweiten Spiele der Best-of-Five-Serie starten schon am Montag.

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18: Das Deutschlandwetter. Zwischen Nordsee und Bodensee ist alles geboten. Von der Eifel bis zum Bayerischen Wald. Schauer und kräftige Gewitter mit stürmischen Böen. Davor und dahinter mischen sich Wolken und Sonne. Höchstwerte heute in Bremen 23 Grad, Erfurt 24, Dortmund 25 und Passau 29 Grad. Morgen zieht von Westen verbreitet schauerartiger Regen mit teils unwetterartigen Gewittern heran.
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18: Ich bin Jutta Rittbrock. Es ist 14 Uhr. Guten Tag. Seit 11 Uhr ist der Brenner komplett gesperrt. Die Lage an dem Alpenpass ist aber überraschend entspannt. Viele Autofahrer haben die Warnungen offenbar beherzigt. Grund für die Sperre ist eine Protestaktion der Anwohner, die sich gegen den massiven Verkehr auf der Brennerautobahn und drumherum wehren wollen. Die FDP will sich neu aufstellen und setzt dabei auf Erfahrung und Bekanntheit. Wolfgang Kubicki tritt heute beim Parteitag in Berlin als einziger Kandidat für das Amt des Parteichefs an. Der 74-Jährige will die FDP zurück in den Bundestag bringen. Auch der restliche Vorstand und das Präsidium werden komplett neu gewählt. In der Fußball-Champions League kämpfen heute Abend Paris Saint-Germain und der FC Arsenal um die europäische Krone. In Budapest findet das Finale statt. Und das schon um 18 statt 21 Uhr. Die UEFA will es damit unter anderem Familien und Kindern leichter machen, dieses große Spiel zu sehen.

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15: Das Deutschlandwetter. Zwischen Nordsee und Bodensee ist alles geboten. Von der Eifel bis zum Bayerischen Wald. Schauer und kräftige Gewitter mit stürmischen Böen. Davor und dahinter mischen sich Wolken und Sonne. Höchstwerte heute in Bremen 23 Grad, Erfurt 24, Dortmund 25 und Passau 29 Grad. Morgen zieht von Westen verbreitet schauerartiger Regen mit teils unwetterartigen Gewittern heran.
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15: Ich bin Jutta Ribrock. Es ist 15 Uhr. Guten Tag. Ungewohnte Stille gerade auf der verkehrsreichsten Nord-Süd-Verbindung der Alpen. Der Brenner ist seit 11 Uhr gesperrt. Grund ist eine Protestaktion der Anwohner gegen die massive Verkehrsbelastung. Fast 11 Millionen Autos und rund 2,5 Millionen Lastwagen haben im vergangenen Jahr laut Autobahnbetreiber Asfinag die Brenner-Autobahn benutzt. Das befürchtete Chaos durch die Sperre ist ausgeblieben. Schon die Kleinsten schauen mittlerweile regelmäßig aufs Handy oder aufs Tablet. Bundesbildungsministerin Prien schlägt jetzt vor, die Bildschirmzeit von Kindern per Gesetz zu regeln. Kinder unter 3 Jahren sollten überhaupt keinen Kontakt zu digitalen Geräten haben, sagte sie der Welt am Sonntag. Es ist Erdbeerzeit und gerade jetzt lohnt sich der Kauf besonders, denn die Preise für regionale Erdbeeren haben ihren Tiefststand erreicht, wie Marktanalysen zeigen. Grund ist das große Angebot, weil mittlerweile in allen Anbauregionen geerntet wird.

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10: Das Deutschlandwetter. Zwischen Nordsee und Bodensee ist alles geboten. Von der Eifel bis zum Bayerischen Wald. Schauer und kräftige Gewitter mit stürmischen Böen. Davor und dahinter mischen sich Wolken und Sonne. Höchstwerte heute in Bremen 23 Grad, Erfurt 24, Dortmund 25 und Passau 29 Grad. Morgen zieht von Westen verbreitet schauerartiger Regen mit teils unwetterartigen Gewittern heran.
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10: Ich bin Jutta Ribrock. Es ist 16 Uhr. Guten Tag. Überraschung beim FDP-Parteitag in Berlin. Dort wollte sich Wolfgang Kubicki als einziger Kandidat zum Parteichef wählen lassen. Jetzt hat aber auch Parteikollegin Strack-Zimmermann sich zu Wort gemeldet. Sie tritt bei der Wahl gegen Kubicki an. Die beiden zählen zu den bekanntesten und wohl auch stärksten Persönlichkeiten in der FDP. Der tote Buckelwal Timmy ist jetzt in Dänemark an Land geholt worden. Auf einem Livestream im Internet war zu sehen, wie ein Fahrzeug das Tier mit einem Seil aus dem flachen Wasser langsam auf den Strand der Insel Antholt gezogen hat. Kommende Woche soll der Wal untersucht werden, um die Todesursache herauszufinden. Zum Beispiel, ob er ein Fischernetz im Magen hat. Die deutsche Nationalmannschaft hat am Homeground im fränkischen Herzogenaurach ihr Abschlusstraining für das morgige Testspiel absolviert. Gegen Finnland tritt die DFB-Elf morgen mit Torhüter Oliver Baumann an. Manuel Neuer wird wegen seiner Wadenverletzung noch geschont. Am Dienstag geht's dann per Flieger in die USA zur Weltmeisterschaft.

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6: Das Deutschlandwetter. Zwischen Nordsee und Bodensee ist es wechselhaft. Von der Eifel bis zum Bayerischen Wald ziehen Schauer und kräftige Gewitter mit Böen durch. Im Rest ist es ruhiger. Höchstwerte in Kiel 20, Dortmund 25, Leipzig 24 und Stuttgart 27 Grad. Morgen nähert sich von Westen Regen, später drohen verbreitet Gewitter mit Sturmböen.
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6: Ich bin Jutta Ribrock. Es ist 17 Uhr. Guten Tag. Wolfgang Kubicki ist neuer Parteichef der FDP. Und das war auf den letzten Metern gar nicht mehr so selbstverständlich. Beim Parteitag in Berlin war der 74-Jährige ja zunächst der einzige Kandidat. Im letzten Moment trat aber noch Parteikollegin Strack-Zimmermann gegen ihn an. Die Delegierten wählten dann Kubicki mit knapp 60% der Stimmen. Fußgänger statt Auto. Am Brennerpass sind tausende Menschen zu Protesten gegen die hohe Verkehrsbelastung gekommen. Die Brennerautobahn und auch die Strecken drumherum sind wegen der Proteste noch bis zum Abend gesperrt. Auf Schildern der Demonstranten hieß es, genug ist genug oder Ruhe im Tal. Das befürchtete Verkehrschaos ist ausgeblieben. In der Fußball-Champions League kämpfen heute Abend Paris Saint-Germain und der FC Arsenal um die europäische Krone. In Budapest findet das Finale statt. Und das schon um 18 statt 21 Uhr. Die UEFA will es damit unter anderem Familien und Kindern leichter machen, dieses große Spiel zu sehen.

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15: Das Deutschlandwetter. Zwischen Nordsee und Bodensee ist es wechselhaft. Von der Eifel bis zum Bayerischen Wald ziehen Schauer und kräftige Gewitter mit Böen durch. Im Rest ist es ruhiger. Höchstwerte in Kiel 20, Dortmund 25, Leipzig 24 und Stuttgart 27 Grad. Morgen nähert sich von Westen Regen, später drohen verbreitet Gewitter mit Sturmböen.
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15: Ich bin Jutta Ribrock. Es ist 18 Uhr. Guten Abend. Wolfgang Kubicki ist neuer Parteichef der FDP. Vor seiner Wahl gab es allerdings noch unerwartete Turbulenzen. Beim Parteitag in Berlin trat im letzten Moment noch Parteikollegin Strack-Zimmermann gegen ihn an. Die Delegierten wählten dann Kubicki mit knapp 60% der Stimmen. Schon die Kleinsten schauen mittlerweile regelmäßig aufs Handy oder aufs Tablet. Bundesfamilienministerin Prien schlägt jetzt vor, die Bildschirmzeit von Kleinkindern per Gesetz zu regeln. Kinder unter 3 Jahren sollten überhaupt keinen Kontakt zu digitalen Geräten haben, sagte sie der Welt am Sonntag. Mit Dennis Undaff und Startelf-Debütant Lennart Kahl bestreitet die deutsche Fußballnationalmannschaft ihr letztes WM-Testspiel vor der Abreise in die USA. Bundestrainer Nagelsmann kündigte den Einsatz von Stuttgart-Stürmer Undaff und von Bayern-Talent Kahl für die Partie morgen gegen Finnland an. Im Tor steht Oliver Baumann, der verletzte Neuer wird noch geschont.

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12: Das Deutschlandwetter. Zwischen Nordsee und Bodensee ist es wechselhaft. Von der Eifel bis zum Bayerischen Wald ziehen Schauer und kräftige Gewitter mit Böen durch. Im Rest ist es ruhiger. Höchstwerte in Kiel 20, Dortmund 25, Leipzig 24 und Stuttgart 27 Grad. Morgen nähert sich von Westen Regen, später drohen verbreitet Gewitter mit Sturmböen.
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12: Ich bin Jutta Ribrock. Es ist 19 Uhr. Guten Abend. Ungewohnte Stille heute auf der verkehrsreichsten Nord-Süd-Verbindung der Alpen. Der Brenner war den ganzen Tag gesperrt. Grund war eine Protestaktion der Anwohner gegen die massive Verkehrsbelastung. Rund 5000 Menschen kamen zur Demo. Das befürchtete Verkehrschaos durch die Sperre ist ausgeblieben. Wolfgang Kubicki ist neuer Parteichef der FDP. Und das war auf den letzten Metern gar nicht mehr so selbstverständlich. Beim Parteitag in Berlin war der 74-Jährige ja zunächst der einzige Kandidat. Im letzten Moment trat aber noch Parteikollegin Strack-Zimmermann gegen ihn an. Die Delegierten wählten dann Kubicki mit knapp 60% der Stimmen. Die deutsche Nationalmannschaft hat am Homeground im fränkischen Herzogenaurach ihr Abschlusstraining für das morgige Testspiel absolviert. Gegen Finnland tritt die DFB-Elf morgen mit Torhüter Oliver Baumann an. Manuel Neuer wird wegen seiner Wadenverletzung noch geschont. Am Dienstag geht's dann per Flieger in die USA zur Weltmeisterschaft.

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4: Ich bin Jutta Ribrock. Es ist 20 Uhr. Guten Abend. Die Brenner-Autobahn ist wieder offen. Seit dem Vormittag war die verkehrsreichste Nord-Süd-Verbindung der Alpen gesperrt. Der Grund waren Proteste tausender Anwohner gegen die über Jahre gewachsene Verkehrsflut. Fast 11 Millionen Autos und rund 2,5 Millionen Lastwagen haben im vergangenen Jahr laut Autobahnbetreiber Asfinag die Brenner-Autobahn benutzt. Wolfgang Kubicki ist neuer Parteichef der FDP. Vor seiner Wahl gab es allerdings noch unerwartete Turbulenzen. Beim Parteitag in Berlin trat im letzten Moment noch Parteikollegin Strack-Zimmermann gegen ihn an. Die Delegierten wählten dann Kubicki mit knapp 60% der Stimmen. Große Erleichterung in Laos. Die 4 verbliebenen Goldsucher, die seit rund 10 Tagen in einer überfluteten Höhle in dem südostasiatischen Land eingeschlossen waren, sind frei. Sie schafften es aus eigener Kraft zum Ausgang. Das teilte ein Teilnehmer der Rettungsmission mit.
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1: In der Nacht ziehen vor allem im Süden erst vereinzelt, später von Westen her immer mehr Schauer und teils kräftige Gewitter mit Starkregen auf. Sonst bleibt es trocken. Die Temperaturen gehen auf angenehme 18 bis frische 8 Grad zurück. Morgen gibt's einen Mix aus Sonne und Wolken. Im Westen geht schon am Vormittag mit Schauern und Gewittern los, in der Mitte und im Süden ab Mittag. Die können örtlich heftiger ausfallen, mit Unwettergefahr. Im Norden bleibt es deutlich ruhiger, dort sind nur vereinzelt leichte Schauer unterwegs. Im Westen entspannt sich die Wetterlage ab dem Nachmittag langsam wieder. Die Temperaturen liegen morgen im Norden und Nordwesten bei 20 bis 25 Grad. Ansonsten zeigt das Thermometer sommerliche 25 bis 30 Grad.
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1: Ich bin Helen Martin. Die FDP raus aus der Krise führen. Vor dieser Aufgabe steht jetzt der frisch gewählte neue Bundesvorsitzende Wolfgang Kubicki. Der 74-Jährige hat beim Parteitag in Berlin knapp 60% der Stimmen bekommen. Mehr dazu von Ronny Thorau.
3: Nun war die Wahl des neuen Chefs überraschend spannend, weil Marie-Agnes Strack-Zimmermann, das zweite wohl noch recht bekannte Gesicht der FDP, überraschend antrat. In ihrer kämpferischen Rede griff sie unter anderem Kubikis Politikstil an. Laut zu sein, Empörung, Populismus und scharfe Pointen, das reiche allein nicht. Am Ende reichte es aber doch für Kubicki, vielleicht auch, weil es bei den FDP-Delegierten durchaus Kritik gab, dass Strack-Zimmermann so kurzfristig antrat.
1: Die Brenner-Autobahn, die wichtige Alpenroute, mehrere Stunden gesperrt. Im Vorfeld gab es die Sorge, dass es deshalb heute ein Verkehrschaos geben könnte, aber das ist ausgeblieben. Das berichten sowohl die Polizei als auch der ADAC. Die Brenner-Autobahn und sämtliche Nebenstrecken waren heute dicht, weil die Anwohner dort gegen die Verkehrsmassen demonstriert haben. Tausende Menschen waren bei einer Kundgebung dabei. Mittlerweile ist die Brenner-Autobahn wieder offen. Wird in der Union wirklich darüber nachgedacht, Bundeskanzler Merz auszutauschen? Zumindest hatten das mehrere Medien berichtet. Jetzt haben sich führende Unionspolitiker hinter Merz gestellt. Hessens Ministerpräsident Rhein zum Beispiel hat gesagt, die Christdemokraten würden nicht weniger, sondern mehr Merz brauchen. Fraktionschef Spahn hat die Berichte als Unsinn bezeichnet.
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2: In der Nacht, da ziehen vor allem im Süden erst vereinzelt, später von Westen her immer mehr Schauer und auch teils kräftige Gewitter mit Starkregen auf. Sonst bleibt's aber trocken. Die Temperaturen gehen runter auf angenehme 18 bis frische 8 Grad. Morgen gibt's einen Mix aus Sonne und Wolken. Im Westen geht schon am Vormittag mit Schauern und Gewittern los. In der Mitte und im Süden dann ab Mittag. Die können örtlich heftiger ausfallen mit Unwettergefahr. Im Norden bleibt's deutlich ruhiger, dort sind nur vereinzelt leichte Schauer unterwegs. Im Westen entspannt sich die Wetterlage ab dem Nachmittag langsam wieder. Die Temperaturen im Norden und Nordwesten 20 bis 25 Grad, sonst sommerliche 25 bis 30 Grad.
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2: Ich bin Hendrik Daum. Wegen der Brennersperrung waren heute eigentlich Megastaus erwartet worden, doch die gab es nicht. Sowohl die Polizei als auch der ADAC waren davon ziemlich überrascht. Die Brennerautobahn war heute stundenlang dicht, genauso wie sämtliche Nebenstrecken. Anwohner und Anwohnerinnen haben damit gegen die Verkehrsmassen demonstriert. Bei einer Kundgebung waren tausende Menschen dabei. Mittlerweile ist die Brennerautobahn wieder frei. Allein in diesem Jahr ist die FDP schon aus 2 Landtagen geflogen, Baden-Württemberg und Rheinland-Pfalz. Schon länger stecken die Liberalen in einer Krise. Jetzt haben sie einen neuen Parteichef, Wolfgang Kubicki. Der 74-Jährige ist auf dem Parteitag in Berlin mit knapp 60% der Stimmen gewählt worden. Überraschend war auch die Außenpolitik-Expertin Marie-Agnes Strack-Zimmermann zur Wahl aufgestellt worden. Sie unterlag aber. Paris Saint-Germain hat seinen Titel verteidigt und zum 2. Mal in der Vereinsgeschichte die Fußball-Champions League gewonnen. Die Franzosen, die setzten sich im Finale von Budapest gegen den FC Arsenal mit 5:4 nach Elfmeterschießen durch. Da half am Ende auch das frühe Tor für Arsenal durch Nationalspieler Kai Havertz nichts.
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1: In der Nacht, da ziehen vor allem im Süden erst vereinzelt, später von Westen her immer mehr Schauer und auch teils kräftige Gewitter mit Starkregen auf. Sonst bleibt's aber trocken. Die Temperaturen gehen runter auf angenehme 18 bis frische 8 Grad. Morgen gibt's einen Mix aus Sonne und Wolken. Im Westen geht schon am Vormittag mit Schauern und Gewittern los. In der Mitte und im Süden dann ab Mittag. Die können örtlich heftiger ausfallen mit Unwettergefahr. Im Norden bleibt's deutlich ruhiger, dort sind nur vereinzelt leichte Schauer unterwegs. Im Westen entspannt sich die Wetterlage ab dem Nachmittag langsam wieder. Die Temperaturen im Norden und Nordwesten 20 bis 25 Grad, sonst sommerliche 25 bis 30 Grad.
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0: Ich bin Hendrik Daum. Der neue FDP-Vorsitzende Wolfgang Kubicki hat eine Zusammenarbeit mit der AfD ausgeschlossen. Der 74-Jährige betonte, es werde keinerlei Kooperation geben. Man müsse aber den Leuten erklären, was im Programm der AfD stehe. Das sei, Zitat, Bullshit im wahrsten Wortsinn. Kubicki hatte sich zuvor auf dem Parteitag in Berlin in einer Kampfabstimmung gegen die Europaabgeordnete Marie-Agnes Strack-Zimmermann durchgesetzt. Er wurde mit knapp 60% zum Vorsitzenden gewählt. Die Brenner-Autobahn ist nach einer mehrstündigen Vollsperrung wieder von beiden Seiten befahrbar. Die wichtige Straßenverbindung zwischen Österreich und Italien war wegen einer Kundgebung rund 8 Stunden lang heute gesperrt. Tausende haben dabei gegen den zunehmenden Verkehr protestiert. Sie forderten die Politik ultimativ auf, dagegen vorzugehen. Das befürchtete Verkehrschaos wegen der Vollsperrung ist aber ausgeblieben. Es sei sogar deutlich ruhiger gewesen als sonst an Reisetagen in den Ferien, hieß es vom ADAC Südbayern. Paris Saint-Germain hat seinen Titel verteidigt und zum zweiten Mal in der Vereinsgeschichte die Fußball-Champions League gewonnen. Die Franzosen, die setzten sich im Finale von Budapest gegen den FC Arsenal mit 5:4 nach Elfmeterschießen durch. Da half am Ende auch das frühe Tor für Arsenal durch Nationalspieler Kai Havertz nichts.
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0: Im Moment ziehen von Westen her immer mehr Schauer und später auch teils kräftige Gewitter mit Starkregen auf. Sonst bleibt es meist trocken. Die Temperaturen gehen runter auf 18 bis 8 Grad. Heute am Sonntag, da gibt's zunächst einen Mix aus Sonne und Wolken. Im Westen aber, da geht's schon am Vormittag mit Schauern und Gewittern los. In der Mitte und im Süden erst ab Mittag dann. Und die können örtlich heftiger ausfallen mit Unwettergefahr. Im Norden bleibt es dagegen deutlich ruhiger. Dort sind nur vereinzelte Schauer unterwegs. Die Temperaturen heute im Norden und Nordwesten 20 bis 25 Grad. Sonst sommerliche 25 bis 30 Grad.
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0: Ich bin Hendrik Daum. Der neue FDP-Vorsitzende Wolfgang Kubicki hat eine Zusammenarbeit mit der AfD ausgeschlossen. Der 74-Jährige betonte, es werde keinerlei Kooperation geben. Man müsse aber den Leuten erklären, was im Programm der AfD stehe. Das sei, Zitat, Bullshit im wahrsten Wortsinn. Kubicki hatte sich zuvor auf dem Parteitag in Berlin in einer Kampfabstimmung gegen die Europaabgeordnete

Marie-Agnes Strack-Zimmermann durchgesetzt. Er wurde mit knapp 60% zum Vorsitzenden gewählt. Wegen der Brennersperrung waren ja eigentlich Megastaus erwartet worden, doch die gab es nicht. Sowohl die Polizei als auch der ADAC waren davon ziemlich überrascht. Die Brennerautobahn war gestern ja stundenlang dicht, genauso wie sämtliche Nebenstrecken. Anwohner und Anwohnerinnen haben damit gegen die Verkehrsmassen demonstriert. Bei einer Kundgebung waren tausende Menschen dabei. Seit dem Abend ist die Brennerautobahn in beiden Richtungen wieder frei befahrbar. Paris Saint-Germain hat seinen Titel verteidigt und zum zweiten Mal in der Vereinsgeschichte die Fußball-Champions League gewonnen. Die Franzosen, die setzten sich im Finale von Budapest gegen den FC Arsenal mit 5:4 nach Elfmeterschießen durch. Da half am Ende auch das frühe Tor für Arsenal durch Nationalspieler Kai Havertz nichts.

0: Im Moment ziehen von Westen her immer mehr Schauer und später auch teils kräftige Gewitter mit Starkregen auf, sonst bleibt es meist trocken. Die Temperaturen gehen runter auf 18 bis 8 Grad. Heute am Sonntag, da gibt's zunächst einen Mix aus Sonne und Wolken. Im Westen aber, da geht's schon am Vormittag mit Schauern und Gewittern los, in der Mitte und im Süden erst ab Mittag dann. Und die können örtlich heftiger ausfallen mit Unwettergefahr. Im Norden bleibt es dagegen deutlich ruhiger, dort sind nur vereinzelte Schauer unterwegs. Die Temperaturen heute im Norden und Nordwesten 20 bis 25 Grad, sonst sommerliche 25 bis 30 Grad.
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0: Ich bin Hendrik Daum. Wegen der Brennersperrung waren ja eigentlich Megastaus erwartet worden, doch die gab es nicht. Sowohl die Polizei als auch der ADAC waren davon ziemlich überrascht. Die Brennerautobahn war gestern ja stundenlang dicht, genauso wie sämtliche Nebenstrecken. Anwohner und Anwohnerinnen haben damit gegen die Verkehrsmassen demonstriert. Bei einer Kundgebung

0: Waren tausende Menschen dabei. Seit dem Abend ist die Brenner Autobahn in beiden Richtungen wieder frei befahrbar. Allein in diesem Jahr ist die FDP schon aus zwei Landtagen geflogen, Baden-Württemberg und Rheinland-Pfalz. Schon länger stecken die Liberalen in einer Krise. Jetzt haben sie einen neuen Parteichef, Wolfgang Kubicki. Der 74-Jährige ist auf dem Parteitag in Berlin mit knapp 60% der Stimmen gewählt worden. Überraschend war auch die Außenpolitik-Expertin Marie-Agnes Strack-Zimmermann zur Wahl aufgestellt worden, sie unterlag aber. Paris Saint-Germain hat seinen Titel verteidigt und zum zweiten Mal in der Vereinsgeschichte die Fußball-Champions League gewonnen. Die Franzosen setzten sich im Finale von Budapest gegen den FC Arsenal mit 5:4 nach Elfmeterschießen durch. Da half am Ende auch das frühe Führungstor für Arsenal durch Nationalspieler Kai Havertz nichts. Dementsprechend geknickt zeigte sich Havertz bei Sky.
1: Nichtsdestotrotz, glaube ich, können wir stolz auf die Saison sein. Haben die Meisterschaft gewonnen, aber natürlich so direkt am Spiel ist man dann schon ein bisschen angeschlagen. Ja. Im Endeffekt ist es so gekommen, wie es gekommen ist, muss man akzeptieren. Nächstes Jahr versuchen wir es erneut.

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1: Im Moment ziehen von Westen her immer mehr Schauer und später auch teils kräftige Gewitter mit Starkregen auf. Sonst bleibt es meist trocken. Die Temperaturen gehen runter auf 18 bis 8 Grad. Heute am Sonntag, da gibt's zunächst einen Mix aus Sonne und Wolken. Im Westen aber, da geht's schon am Vormittag mit Schauern und Gewittern los. In der Mitte und im Süden erst ab Mittag dann. Und die können örtlich heftiger ausfallen mit Unwettergefahr. Im Norden bleibt es dagegen deutlich ruhiger, dort sind nur vereinzelte Schauer unterwegs. Die Temperaturen heute im Norden und Nordwesten 20 bis 25 Grad, sonst sommerliche 25 bis 30 Grad.
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1: Ich bin Hendrik Daum. Bundesfamilienministerin Prien hat eine gesetzliche Begrenzung der Bildschirmzeit von Kindern ins Spiel gebracht. Der Welt am Sonntag sagte die CDU-Politikerin, Kinder unter 3 Jahren sollten überhaupt keinen Kontakt zu digitalen Endgeräten haben. Schon jetzt sehe man dramatische Folgen, wenn Kinder ständig am Bildschirm hängen. Und Eltern müsse viel deutlicher gemacht werden, welche Folgen ihr Verhalten für die Entwicklung ihrer Kinder hat. Wegen der Brennersperrung waren ja eigentlich Megastaus erwartet worden, doch die gab es nicht. Sowohl die Polizei als auch der ADAC waren davon ziemlich überrascht. Die Brennerautobahn war gestern ja stundenlang dicht, genauso wie sämtliche Nebenstrecken. Anwohner und Anwohnerinnen haben damit gegen die Verkehrsmassen demonstriert. Bei einer Kundgebung waren tausende Menschen dabei. Seit dem Abend ist die Brennerautobahn in beiden Richtungen wieder frei befahrbar. Titelverteidiger Paris Saint-Germain hat erneut die Fußball-Champions League gewonnen. Die Franzosen bezwangen im Finale in Budapest den FC Arsenal mit 4:3 im Elfmeterschießen. Philipp Detlefs berichtet.
3: Der Traum von Kai Havertz und dem FC Arsenal ist geplatzt. Und das, obwohl die Londoner im Finale einen Traumstart erwischten. Schon nach 6 Minuten traf der Nationalspieler zur Führung und Arsenal kontrollierte die Partie über weite Strecken. Nach einer Stunde der Ausgleich für Paris durch einen Strafstoß von Dembélé. Die Entscheidung fiel erst im Elfmeterschießen. Arsenals Eze schoss den Ball weit neben das Tor. Torwart Raya hielt einen Schuss des Parisers Nuno Mendes, aber dann schoss Arsenals Gabriel den Ball an die Latte. Die Entscheidung.